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1: Sechs Uhr, die Nachrichten. Zunächst die Übersicht. 25 Jahre nach den Terroranschlägen vom 11. September 2001 wird in den USA der Opfer gedacht. Zum Abschluss der Haushaltswoche im Bundestag stehen heute die Etats für Arbeit und Soziales sowie Forschung auf der Tagesordnung. Das KI-Unternehmen Anthropic hat mehrere Versuche gestoppt, seine Software für die mögliche Entwicklung biologischer Waffen zu nutzen. Die Meldungen im Einzelnen. In den USA wird heute an die Terroranschläge vom 11. September vor 25 Jahren erinnert. Die zentrale Gedenkfeier findet am New Yorker Mahnmal statt, wo früher die Zwillingstürme des World Trade Centers standen. Bei der Zeremonie werden alle noch lebenden früheren US-Präsidenten erwartet. Angehörige sollen die Namen der fast 3000 Todesopfer verlesen. Erstmals soll in diesem Jahr auch der Opfer gedacht werden, die an den Langzeitfolgen der Anschläge gestorben sind. Nach dem Einsturz der 400 Meter hohen Türme und den anschließenden Bränden befanden sich noch über Wochen hinweg Schadstoffe in der Luft. Am 11. September 2001 hatten Islamisten des Terrornetzwerks Al-Qaida Passagierflugzeuge gekapert und sie in das World Trade Center und das Pentagon gesteuert. Die Anschläge führten zu jahrelangen Kriegen in Afghanistan und im Irak, die die USA mit der Bekämpfung von Terrorismus begründeten. In Dallas im US-Bundesstaat Texas ist der Parteitag der Republikaner mit verbalen Attacken gegen die oppositionellen Demokraten zu Ende gegangen. Präsident Trump bezeichnete sie in seiner Abschlussrede als Kommunisten, die keine Patrioten seien und nicht im Sinne der USA handelten. Ohne Belege anzuführen, behauptete er, die Demokraten wollten der Polizei die finanziellen Mittel entziehen und Migranten millionenfach ins Land lassen. Vizepräsident Vance nannte die Demokratische Partei eine Partei des Hasses, die ihre eigenen Bürger verachte. Beide riefen zur Wahl der Republikaner bei den Zwischenwahlen in knapp 2 Monaten auf. Der Parteitag fand erstmals vor den Midterms und nicht vor den Präsidentschaftswahlen statt. Trumps Beliebtheitswerte waren zuletzt unter anderem wegen des Irankriegs gesunken. Gestern hatte die Ankündigung von Trump für Aufregung gesorgt, dass jeder US-Bürger im Falle eines Wahlsiegs der Republikaner $5.000 erhalten werde. Der Präsident der Vereinigten Arabischen Emirate, Scheich Mohammed bin Zayed Al Nahyan, setzt heute seinen Deutschlandbesuch in München fort. Am Vormittag wird Al Nahyan in der bayerischen Hauptstadt von Ministerpräsident Söder empfangen. Am Mittag nimmt er auf Einladung von Bundeswirtschaftsministerin Reiche an einem Wirtschaftsforum teil. Al Nahyan hatte gestern in Berlin zunächst Bundespräsident Steinmeier und später Bundeskanzler Merz getroffen. Die Emirate wollen zusätzliche 40 Milliarden Euro in Deutschland investieren, wie aus einer in Berlin veröffentlichten gemeinsamen Erklärung der beiden Länder hervorgeht. Damit wird die bisherige Investitionssumme des Golfstaates in die deutsche Wirtschaft von rund 34 Milliarden Euro mehr als verdoppelt. Nach der Landtagswahl in Sachsen-Anhalt haben Ökonomen und Wirtschaftsvertreter von einem Kurswechsel der Bundesregierung in der Reformpolitik gewarnt. Der Wirtschaftsweise Felbermayr sagte der Neuen Osnabrücker Zeitung, die Wirtschaft leide schon jetzt unter dem verbreiteten Pessimismus, dass das Land nicht reformfähig sei. Mit Blick auf die geplante Rentenreform forderte er, am Ende der abschlagsfreien Rente nach 45 Beitragsjahren festzuhalten. Sollte die Regierung diesen zentralen Pfeiler der Reform herausnehmen, dann bröckle auch der Rest. Der Aufsichtsratsvorsitzende von Siemens Energy und ehemalige Siemens-Chef Käser sagte der Westdeutschen Allgemeinen Zeitung, es wäre ein großer Fehler, die Reformen, die als richtig anerkannt worden seien, zurückzuziehen. Ein Zickzackkurs wegen eines schlechten Wahlergebnisses würde der Glaubwürdigkeit der Regierung noch mehr schaden. Die SPD-Vorsitzenden Klingbeil und Baas hatten zuletzt Korrekturen an der geplanten Rentenreform gefordert. Ähnlich äußerten sich mehrere Ministerpräsidenten der CDU. Die Sparpläne der Bundesregierung beim barrierefreien Wohnen stoßen auf deutliche Kritik bei Sozialverbänden. VdK-Präsidentin Bentele sagte der Rheinischen Post, während die Nachfrage beim Programm Altersgerecht umbauen der staatlichen Förderbank KfW riesig sei, setze die Regierung den Rotstift an. Das sei völlig unverständlich. Bis zu 6.250 Euro können Eigentümer und Mieter mit dem Programm für einen barrierearmen Umbau erhalten. Für das laufende Jahr hatte der Bund insgesamt 50 Millionen Euro zur Verfügung gestellt. Bentele betonte, es gebe allerdings bereits einen Antragsstopp, weil die Fördergelder ausgeschöpft seien. Trotzdem plane das Bundesbauministerium, die Förderung im kommenden Jahr auf 6 Millionen und 2028 auf nur noch 1,5 Millionen Euro zu kürzen. Dies sei das faktische Aus eines erfolgreichen Programms, kritisierte die Präsidentin des Sozialverbands. Bundesfinanzminister Klingbeil hatte alle Ministerien zu Kürzungen aufgerufen. Allein im Etat des Bauressorts soll mehr als 1 Milliarde Euro gespart werden. Zum Abschluss der Haushaltswoche im Bundestag stehen heute die Etats für Arbeit und Soziales sowie für Forschung, Technologie und Raumfahrt auf der Tagesordnung. Sozialministerin Baas verantwortet dabei mit rund 201 Milliarden Euro den größten Einzelhaushalt. Das entspricht gut einem Drittel der Bundesausgaben. Der mit Abstand größte Block sind Ausgaben für die Rentenversicherung sowie die Grundsicherung im Alter und bei Erwerbsminderung. Zum Abschluss der Woche ziehen die Fraktionen noch einmal Bilanz. Anschließend werden die Einzelpläne zur weiteren Beratung an den Haushaltsausschuss überwiesen. Bei einem russischen Angriff auf ein Einkaufszentrum in der ostukrainischen Stadt Pavlorad sind mindestens 7 Menschen getötet worden. Weitere rund 70 Menschen seien verletzt worden, teilten die Behörden in der Region Dnipropetrovsk mit. Der ukrainische Innenminister Vivisky schrieb auf Telegram, der Angriff im Stadtzentrum habe sich am helllichten Tage ereignet, als die Straßen voller Menschen waren. Auch aus der Hauptstadt Kiew wurde Beschuss gemeldet. Ukrainische Drohnen wiederum trafen Ziele in der russischen Grenzregion Bjelgorod. Wie Rettungskräfte meldeten, wurde dabei ein Mensch in der Stadt Novi Oskol getötet. Die Houthi-Miliz hat die strategisch wichtige Hafenstadt Mokka an der Westküste des Jemens eingenommen. Die vom Iran unterstützte Miliz kontrolliert damit einen wichtigen Zugang zur Meerenge Bab al-Mandab am südlichen Ende des Roten Meeres. Nach Einschätzung von Beobachtern könnte die Einnahme dem Iran ein zusätzliches Druckmittel im Krieg mit den USA verschaffen, falls die Houthi von Mokka aus die Schifffahrt stärker bedrohen oder angreifen. Die Bedeutung der Route für die Energieversorgung ist gestiegen, seit der Iran den Schiffsverkehr durch die Straße von Hormus beeinträchtigt. Die Einnahme Mokkas ist der größte Gebietsgewinn der Houthi seit der Waffenruhe von 2022. Die KI-Firma Anthropic hat nach eigenen Angaben mehrere Versuche unterbunden, ihre Software Claude für die Entwicklung von biologischen Waffen zu nutzen. Mehrfach in den vergangenen Monaten hätten Nutzer aus blockierten Regionen verdächtige Anfragen gestellt, betonte das in San Francisco ansässige Unternehmen. So sei es etwa um die Erforschung einer Vogelgrippe-Variante gegangen, die sich auf Säugetiere übertragen ließe. In einem anderen Fall wurde Unterstützung bei der Entwicklung neuer Gifte angefordert. Ob das Motiv der Anfragen militärisch oder medizinisch gewesen sei, sei unklar, teilte das US-Unternehmen mit. Große Tech-Konzerne wie Google, Microsoft und OpenAI hatten in den vergangenen Monaten bereits vor der Gefahr eines Missbrauchs von künstlicher Intelligenz im Bereich von Biowaffen gewarnt. In der Schweiz sind bei einem Busunfall mehrere Menschen ums Leben gekommen. Die genaue Zahl der Toten und Verletzten nannte die Polizei bisher nicht. Nach ihren Angaben befanden sich knapp 50 Menschen in dem Fahrzeug. Der niederländische Reisebus sei gegen eine Leitplanke gestoßen und von der Straße abgekommen. Der Unfall ereignete sich zwischen den Orten Susch und Zernes in der Ostschweiz. Und hier noch einmal die Übersicht. 25 Jahre nach den Terroranschlägen vom 11. September 2001 wird in den USA der Opfer gedacht. Zum Abschluss der Haushaltswoche im Bundestag stehen heute die Etats für Arbeit und Soziales sowie Forschung auf der Tagesordnung. Das KI-Unternehmen Anthropic hat mehrere Versuche gestoppt, seine Software für die mögliche Entwicklung biologischer Waffen zu nutzen. Das Wetter. Im Nordwesten und Westen bewölkt, vor allem im Süden örtlich Regen, sonst überwiegend sonnig. Temperaturen 17 bis 25 Grad. Morgen wechselnd bewölkt, im Süden heiter, nur im Nordseeumfeld vereinzelt etwas Regen. 20 bis 27 Grad. Und die weiteren Aussichten: am Sonntag südlich der Donau teils locker bewölkt und trocken, sonst stark bewölkt und zeitweise Regen bei 19 bis 26 Grad. Das waren die Nachrichten.
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2: Ja, und er musste hier auch schon wieder so früh aufstehen, heute an diesem Freitag, den 11. September. Guten Morgen allerseits.

0: Kuriose Feiertage gibt's bei uns hier bei Radio Weser TV fast jeden Morgen. Und heute ist wieder so ein Tag, und zwar der 11. September. Und das ist der kuriose Feiertag, den es tatsächlich gibt. Den hat irgendjemand sich mal ausgedacht. Keine Nachrichten sind gute Nachrichten Tag. Thorsten Folge.
1: Tagesaktuelle Nachrichten beziehen sich ja oftmals auf Katastrophen, Skandale oder Affären. Sind also ganz oft eher negativ oder traurig. Wie wäre es also mal einen Tag lang ohne Nachrichten zu erleben? Das wäre doch eigentlich eine ganz schöne Idee, um mal nicht mit dem Negativen, was in der Welt passiert, konfrontiert zu werden. Das haben sich wohl auch die Erfinder des Keine-Nachrichten-sind-Gute-Nachrichten-Tags gedacht. Im Original, No News is Good News Day. Es ist zwar nicht ganz klar, wer ihn erfunden hat. Dass er aber ausgerechnet auf den heutigen 11. September fällt, macht durchaus Sinn. Denn der 11. September ist als 9/11 nicht nur in Amerika, sondern weltweit durch den katastrophalen Anschlag auf die Zwillingstürme in New York im traurigen Gedächtnis. Die Ideengeber haben sich sicherlich gedacht, dass es den Menschen gut tun könnte, sich mal 24 Stunden lang nicht mit schlimmen Nachrichten beschäftigen zu müssen. Auch wenn sich das kaum realisieren lässt, ist die Idee doch aller Ehren wert. Und wenn es tatsächlich heute keine schlimmen Nachrichten gäbe, dann wäre das doch auch mal eine richtig gute Nachricht. Allen also einen schönen 11. September, dem keine Nachrichten sind gute Nachrichten Tag.

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1: Oh, Scheiße! Du heiliger Zombie.
2: Upgrade. Action! Action, Romantik, Komödie, Animationsfilm für nur 5 Euro. In fast allen Kinos, in den Städten und der Region beim deutschlandweiten Kinofest. Am Wochenende wird dieses schon zum 4. Mal gefeiert. Entstanden ist das in der Corona-Zeit, als es vielen Kinos so gar nicht gut ergangen ist. Wenige Besucher, geschlossene Säle, dazu kamen dann gierige Filmstudios und die allgemeinen Verteuerungen, haben so manchem Zuschauer und mancher Zuschauerin das Kinovergnügen vermiest. Mittlerweile hat sich die Kinobranche aber wieder berappelt. Das liegt natürlich auch an großen Filmen, die in den vergangenen Jahren erschienen sind. Und das Kinofest hat sicher auch so seinen Beitrag dazu geleistet, sagte uns Sandra Backhaus vom Branchenverband HDF Kino.
3: Das Kino kommt zurück mit tollen Filmen, mit tollen neuen Angeboten. Wir merken, dass die Menschen wieder Lust haben, dieses Erlebnis zu haben, einen Film ganz besonders zu erleben.
2: Nicht nur aktuelle Filme sind am Wochenende im eigens ausgesuchten Kinofest-Programm zu finden, auch Klassiker und spezielle Filme werden gezeigt und dazu bieten viele Kinos auch noch ein Rahmenprogramm im Foyer an. Das Kinofest, das Fest der Kinos, alle Filme für 5 Euro am Wochenende am 12. und 13. September. Und bei uns im Sendegebiet wird das Kinofest gefeiert im CineStar Kristallpalast, im Cinemax, im CineSpace, im Zentraltheater in Osterholz-Scharmbeck, im Filmpalast Schwanewede, im Kapitol in Walsrode und im Cinemotion Bremerhaven.

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1: Mit Dennis Pumm die Schlagzeilen. Delmenhorst, tödlicher Unfall auf A28. Niedersachsen, Datenschutzpannen nehmen zu. Und Niedersachsen, Bund fördert die Wiedervernässung von Mooren. Delmenhorst. Ein Lkw-Fahrer ist am Mittwochabend bei einem Unfall auf der A28 bei Delmenhorst gestorben. Der Mann hatte das Fahrzeug laut Polizei wegen eines Defekts auf dem Standstreifen abgestellt. Dort sei er von einem mit Autos beladenen Tieflader erfasst worden, dessen Fahrer offenbar die Kontrolle verloren hatte und von der Fahrbahn abgekommen war. Dabei riss der Tieflader die linke Seite des stehenden Lastwagens auf und erfasste den Fahrer. Letzterer wurde der Feuerwehr zufolge unter dem Fahrzeug eingeklemmt und starb noch an seinen Verletzungen. Die Polizei ermittelt nun wegen fahrlässiger Tötung gegen den Tiefladerfahrer. Die A28 war zwischen dem Dreieck Stur und Delmenhorst-Adelheide in Richtung

0: Richtung Oldenburg wegen Aufräumarbeiten die ganze Nacht gesperrt. In Niedersachsen gibt es immer mehr gemeldete Datenschutzpannen. Das geht aus einer Auswertung des Landes hervor. Im ersten Halbjahr wurden knapp 1250 Fälle gemeldet, 58% mehr als im gleichen Zeitraum des vergangenen Jahres. Damit liegt die Zahl bereits über dem Gesamtwert für 2025. Besonders häufig geht es darum, dass sensible Daten versehentlich an die falsche Adresse geschickt oder offengelegt werden, etwa bei Kliniken, Händlern oder Behörden. Gleichzeitig nehmen Cyberangriffe zu, vor allem erfolgreiche Phishing-Attacken auf E-Mail-Konten. Rund 2/3 der gemeldeten Fälle betreffen Unternehmen, 1/3 öffentliche Stellen. Niedersachsens Datenschutzbeauftragter mahnt zur Vorsicht. 2-Faktor-Authentifizierung, klare Abläufe und regelmäßige Schulungen könnten viele Datenpannen verhindern. Mit fast 500 Millionen Euro fördert die Bundesregierung die Wiedervernässung und klimaschonende Bewirtschaftung von mindestens 3 Moorgebieten im Sendegebiet. Die Bundesregierung hat dafür Moore in den Landkreisen Cuxhaven, Wesermarsch und Rothenburg-Wümme ausgewählt, teilte das Umweltministerium in Hannover mit. Diese könnten nun mit Fördermitteln von insgesamt rund 466 Millionen Euro in den nächsten Jahren rechnen.
1: Das Wetter vor Ort.
0: Heute ist es anfangs noch sonnig, zum Nachmittag hin wird's wolkiger und es sind einzelne Schauer möglich. Die Temperatur erreicht 20 Grad. Morgen am Samstag ein Wechsel aus Sonne und Wolken, meist trocken bei 19 bis 21 Grad. Und am Sonntag ein bisschen ungemütlicher mit Regenschauern, aber auch zwischendurch sonnigen Abschnitten bei 20 Grad. Und das waren die Nachrichten aus der Region.
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0: 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Unsere Zukunft entscheidet sich hier. Dein Ort, deine Wahl. Bürokratie runter, netto rauf oder Natur natürlich. Mit diesen und weiteren Slogans machen gerade die Parteien in Niedersachsen Stimmung für die Kommunalwahl am kommenden Sonntag. Ein paar Wochen hängen sie jetzt ja schon, wir haben uns ja schon fast dran gewöhnt an die Sprüche. Aber bringen solche verheißungsvollen Botschaften etwas und ändern sie sogar manches Mal unsere Wahlentscheidung? Wissenschaftler sind da sehr skeptisch und auch viele Bürger. Silvia Butler berichtet.
1: Ich denke, man hätte besser die Leute, die zur Wahl stehen, auf die Plakate machen sollen.
2: Für mich ist das weggeschmissenes Geld. Das ist was für Kinder.
3: Finde ich ziemlich traurig, weil es weniger um eigene Stärken, sondern mehr um die Schwächen der anderen geht.
4: So wie das ist, finde ich das alles in Ordnung.
5: Sind eigentlich ganz gut gelungen.
6: Ich würde mich nie nach einer Wahlwerbung entscheiden für eine Partei. Ob die da hängt oder nicht, ist mir ziemlich egal.
7: Hier würde ich eher sagen, dass das Kindermärchen sind.
8: Viele bewerten die Wahlplakate sehr unterschiedlich. Warum? Vielen wird nicht klar, was die Parteien und ihre Kandidaten für eine Politik machen wollen. Dieter Otten, früher Sozialwissenschaftler an der Universität Osnabrück, äußert sich dazu.
9: Ich bin ein bisschen amüsiert über diese Wahlplakate, weil die so ein Beispiel für völlige Inhaltsleere sind. Und man wundert sich ja doch, dass die Plakate so dargeboten werden. Frage ich mich, ob die Parteien gut beraten sind.
8: Die Parteien setzen auf Gefühle. Sie wollen dem Bürger ein bestimmtes Bild von sich vermitteln. Da scheinen konkrete Aussagen unwichtig zu sein. Doch welchen Sinn hat ein Wahlkampf ohne konkrete Inhalte dann?
9: Das ist so eine Vorstellung, die man überhaupt beim Kampagnenmachen so hat. Man hat ja eine sehr lange Zeit, in der man pausenlos jetzt auf der Werbeschiene präsent ist, anders als bei der Produktwerbung. Und da muss am Anfang die Aufmerksamkeit auf die Wahl gerichtet werden und dann erst auf die Partei und auf die Kandidaten. Das ist auch ein Punkt, den man nochmal festhalten muss.

0: muss. Der Hauptzweck der Parteienwerbung ist gar nicht so sehr für die Partei zu werben, als vielmehr darauf aufmerksam zu machen, dass es eine Wahl sein wird und zu dem und dem Parlament. Denn sonst gehen sie nicht zur Wahlurne. Und vor der Wahl wissen das sehr wenige.
1: Wissenschaftliche Studien zur Wirkung der Wahlplakate und Wahlspots fehlen bisher. Parteien geben solche Untersuchungen meistens nicht in Auftrag, zum Beispiel, weil sie aus Parteisicht zu viel Geld kosten. Deshalb weiß auch keine der Parteien, wie ihr Wahlkampf wirklich beim Wähler ankommt.
2: Ein Bericht von Silvia Butler über den Nutzen von Wahlplakaten im Wahlkampf.

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1: Sie stehen für Rock, Hard Rock, Progressive Rock, Noise, Pop und Jazz. Motorpsycho aus Norwegen. Die Band hat sich in den letzten 35 Jahren in die Herzen der Rockfans gespielt. Und nicht selten dürften sich die Besucherinnen und Besucher der Konzerte auf dreistündige Erlebnisse freuen, bei denen in der Regel kein Konzertabend dem anderen gleicht. Ein Rocktrio, das die Lücke zwischen gestern und heute, Retro und Moderne, mühelos überwindet. Zu erleben am Samstag, den 12. September ab 20 Uhr in der Kulturetage in Oldenburg. Der deutsche Meister in Drumherumreden und sein unmusikalischer Bruder präsentieren das neue Programm Sowas kommt von Sofas. 90 Minuten Halbwissen in ganzen Sätzen unter dem Motto, alle reden Unsinn, hier wird er gemacht. Wenn so ein Pressetext beginnt, dann wissen die Fans sofort, um wen es geht. Nämlich um die beiden Herren Podewitz, die am Sonntag, den 13. September ab 20 Uhr im Kasch in Achim auf den Bühnenbrettern stehen werden und sicherlich die Lachmuskeln des Publikums herausfordern. Am Montag, den 14. September, dürfen sich Freunde von klassischer Musik auf ein Sinfoniekonzert im Großen Haus des Oldenburgischen Staatstheaters freuen. Los geht das Sinfoniekonzert um 19.30 Uhr.

Radio Weser TV ist hier am Freitagmorgen, am 11. September. Und wenn Sie schon Ihre Wochenendplanung abgeschlossen haben, können Sie jetzt weiter weghören. Wenn nicht, dann haben wir da noch einen kleinen Tipp. Am kommenden Sonntag, den 13. September, wird nämlich ja in Niedersachsen auf kommunaler Ebene nicht nur gewählt. Deutschlandweit ist auch der Tag des offenen Denkmals. Natürlich wird auch bei uns in der Region da ordentlich mitgefeiert und viele Museen und Veranstaltungsorte bieten da wieder spezielle Angebote an. Stellvertretend sei da etwa zum Beispiel das Museum Morseer Mühle erwähnt. Das Museum mit den letzten voll funktionsfähigen Galerie Holländer im Landkreis Wesermarsch gewährt allen interessierten Besucherinnen und Besuchern wieder 3 kostenfreie Spezialführungen um 11, 13 und 15 Uhr. Im Fokus steht in diesem Jahr der ehemalige Schweinestall des einstigen Mühlenbetriebs, der im kommenden Jahr denkmalgerecht saniert. Das besondere Projekt wird unter anderem auch von der Stiftung Denkmalschutz unterstützt. Also vielleicht schon mal ein kleiner Tipp für den Tag des Denkmals, der am Sonntag ebenfalls begangen wird. Aber in Ihrer Nähe wird auch irgendwo ein Denkmal sein und irgendeine Aktion geplant sein.

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1: Die Nachrichten. In den USA wird heute an die Terroranschläge vom 11. September vor 25 Jahren erinnert. Die zentrale Gedenkfeier findet am New Yorker Mahnmal statt, wo früher die Zwillingstürme des World Trade Centers standen. Bei der Zeremonie werden alle noch lebenden früheren US-Präsidenten erwartet. Angehörige sollen die Namen der fast 3000 Todesopfer verlesen. Erstmals soll in diesem Jahr auch der Opfer gedacht werden, die an den Langzeitfolgen der Anschläge gestorben sind. Nach dem Einsturz der 400 Meter hohen Türme und den anschließenden Bränden befanden sich noch über Wochen hinweg Schadstoffe in der Luft. Am 11. September 2001 hatten Islamisten des Terrornetzwerks Al-Qaida Passagierflugzeuge gekapert und sie in das World Trade Center und das Pentagon gesteuert. Die Anschläge führten zu jahrelangen Kriegen in Afghanistan und im Irak, die die USA mit der Bekämpfung von Terrorismus begründeten. Der Präsident der Vereinigten Arabischen Emirate, Scheich Mohammed bin Zayed Al-Nahyan, setzt heute seinen Deutschlandbesuch in München fort. Am Vormittag wird Al-Nahyan in der bayerischen Hauptstadt von Ministerpräsident Söder empfangen. Am Mittag nimmt er auf Einladung von Bundeswirtschaftsministerin Reiche an einem Wirtschaftsforum teil. Al-Nahyan hatte gestern in Berlin zunächst Bundespräsident Steinmeier und später Bundeskanzler Merz getroffen. Die Emirate wollen zusätzliche 40 Milliarden Euro in Deutschland investieren, wie aus einer in Berlin veröffentlichten gemeinsamen Erklärung der beiden Länder hervorgeht. Damit wird die bisherige Investition

0: Investitionssumme des Golfstaates in die deutsche Wirtschaft von rund 34 Milliarden Euro mehr als verdoppelt. Nach der Landtagswahl in Sachsen-Anhalt haben Ökonomen und Wirtschaftsvertreter von einem Kurswechsel der Bundesregierung in der Reformpolitik gewarnt. Der Wirtschaftsweise Felbermayr sagte der Neuen Osnabrücker Zeitung, die Wirtschaft leide schon jetzt unter dem verbreiteten Pessimismus, dass das Land nicht reformfähig sei. Mit Blick auf die geplante Rentenreform forderte er, am Ende der abschlagsfreien Rente nach 45 Beitragsjahren festzuhalten. Sollte die Regierung diesen zentralen Pfeiler der Reform herausnehmen, dann bröckle auch der Rest. Der Aufsichtsratsvorsitzende von Siemens Energy und ehemalige Siemens-Chef Käser sagte der Westdeutschen Allgemeinen Zeitung, es wäre ein großer Fehler, die Reformen, die als richtig anerkannt worden seien, zurückzuziehen. Ein Zickzackkurs wegen eines schlechten Wahlergebnisses würde der Glaubwürdigkeit der Regierung noch mehr schaden. Die SPD-Vorsitzenden Klingbeil und Baas hatten zuletzt Korrekturen an der geplanten Rentenreform gefordert. Ähnlich äußerten sich mehrere Ministerpräsidenten der CDU. Zum Abschluss der Haushaltswoche im Bundestag stehen heute die Etats für Arbeit und Soziales sowie für Forschung, Technologie und Raumfahrt auf der Tagesordnung. Sozialministerin Baas verantwortet dabei mit rund 201 Milliarden Euro den größten Einzelhaushalt. Das entspricht gut einem Drittel der Bundesausgaben. Der mit Abstand größte Block sind Ausgaben für die Rentenversicherung sowie die Grundsicherung im Alter und bei Erwerbsminderung. Zum Abschluss der Woche ziehen die Fraktionen noch einmal Bilanz. Anschließend werden die Einzelpläne zur weiteren Beratung an den Haushaltsausschuss überwiesen. Die KI-Firma Anthropic hat nach eigenen Angaben mehrere Versuche unterbunden, ihre Software Claude für die Entwicklung von biologischen Waffen zu nutzen. Mehrfach in den vergangenen Monaten hätten Nutzer aus blockierten Regionen verdächtige Anfragen gestellt, betonte das in San Francisco ansässige Unternehmen. So sei es etwa um die Erforschung einer Vogelgrippe-Variante gegangen, die sich auf Säugetiere übertragen ließe. In einem anderen Fall wurde Unterstützung bei der Entwicklung neuer Gifte angefordert. Ob das Motiv der Anfragen militärisch oder medizinisch gewesen sei, sei unklar, teilte das US-Unternehmen mit. Große Tech-Konzerne wie Google, Microsoft und OpenAI hatten in den vergangenen Monaten bereits vor der Gefahr eines Missbrauchs von künstlicher Intelligenz im Bereich von Biowaffen gewarnt. In der Schweiz sind bei einem Busunfall mehrere Menschen ums Leben gekommen. Die genaue Zahl der Toten und Verletzten nannte die Polizei bisher nicht. Nach ihren Angaben befanden sich knapp 50 Menschen in dem Fahrzeug. Der niederländische Reisebus sei gegen eine Leitplanke gestoßen und von der Straße abgekommen. Der Unfall ereignete sich zwischen den Orten Susch und Zernez in der Ostschweiz. Das Wetter: im Nordwesten und Westen bewölkt, vor allem im Süden örtlich Regen, sonst überwiegend sonnig. Temperaturen 17 bis 25 Grad. Morgen wechselnd bewölkt, im Süden heiter, nur im Nordseeumfeld vereinzelt etwas Regen. 20 bis 27 Grad. Und die weiteren Aussichten: am Sonntag südlich der Donau teils locker bewölkt und trocken, sonst stark bewölkt und zeitweise Regen bei 19 bis 26 Grad. Das waren die Nachrichten.
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2: Ja, und er musste hier auch schon wieder so früh aufstehen heute an diesem Freitag, den 11. September. Guten Morgen allerseits.

0: Kuriose Feiertage gibt's bei uns hier bei Radio Weser TV fast jeden Morgen. Und heute ist wieder so ein Tag, und zwar der 11. September. Und das ist der kuriose Feiertag, den es tatsächlich gibt. Den hat irgendjemand sich mal ausgedacht. Keine Nachrichten sind gute Nachrichten-Tag. Thorsten Folge.
1: Tagesaktuelle Nachrichten beziehen sich ja oftmals auf Katastrophen, Skandale oder Affären, sind also ganz oft eher negativ oder traurig. Wie wäre es also mal einen Tag lang ohne Nachrichten zu erleben? Das wäre doch eigentlich eine ganz schöne Idee, um mal nicht mit dem Negativen, was in der Welt passiert, konfrontiert zu werden. Das haben sich wohl auch die Erfinder des Keine-Nachrichten-sind-Gute-Nachrichten-Tags gedacht. Im Original, No News is Good News Day. Es ist zwar nicht ganz klar, wer ihn erfunden hat. Dass er aber ausgerechnet auf den heutigen 11. September fällt, macht durchaus Sinn. Denn der 11. September ist als 9/11 nicht nur in Amerika, sondern weltweit durch den katastrophalen Anschlag auf die Zwillingstürme in New York im traurigen Gedächtnis. Die Ideengeber haben sich sicherlich gedacht, dass es den Menschen gut tun könnte, sich mal 24 Stunden lang nicht mit schlimmen Nachrichten beschäftigen zu müssen. Auch wenn sich das kaum realisieren lässt, ist die Idee doch aller Ehren wert. Und wenn es tatsächlich heute keine schlimmen Nachrichten gäbe, dann wäre das doch auch mal eine richtig gute Nachricht. Allen also einen schönen 11. September, dem keine Nachrichten sind gute Nachrichten-Tag.

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Unsere Zukunft entscheidet sich hier. Dein Ort, deine Wahl. Bürokratie runter, netto rauf oder Natur natürlich. Mit diesen und weiteren Slogans machen gerade die Parteien in Niedersachsen Stimmung für die Kommunalwahl am kommenden Sonntag. Ein paar Wochen hängen sie jetzt ja schon. Wir haben uns ja schon fast dran gewöhnt.

0: gewöhnt an die Sprüche, aber bringen solche verheißungsvollen Botschaften etwas und ändern sie sogar manches Mal unsere Wahlentscheidung? Wissenschaftler sind da sehr skeptisch und auch viele Bürger. Silvia Butler berichtet.
1: Ich denke, man hätte besser die Leute, die zur Wahl stehen, auf die Plakate machen sollen.
2: Für mich ist das weggeschmissenes Geld. Das ist was für Kinder.
3: Finde ich ziemlich traurig, weil es weniger um eigene Stärken, sondern mehr um die Schwächen der anderen geht.
4: So wie das ist, finde ich das alles in Ordnung.
5: Sind eigentlich ganz gut gelungen.
6: Ich würde mich nie nach einer Wahlwerbung entscheiden für eine Partei. Ob die da hängt oder nicht, ist mir ziemlich egal.
7: Hier würde ich eher sagen, dass das Kindermärchen sind.
8: Viele bewerten die Wahlplakate sehr unterschiedlich. Warum? Vielen wird nicht klar, was die Parteien und ihre Kandidaten für eine Politik machen wollen. Dieter Otten, früher Sozialwissenschaftler an der Universität Osnabrück, äußert sich dazu.
9: Ich bin ein bisschen amüsiert über diese Wahlplakate, weil die so ein Beispiel für völlige Inhaltsleere sind. Und man wundert sich ja doch, dass die Plakate so dargeboten werden. Frage ich mich, ob die Parteien gut beraten sind.
8: Die Parteien setzen auf Gefühle. Sie wollen dem Bürger ein bestimmtes Bild von sich vermitteln. Da scheinen konkrete Aussagen unwichtig zu sein. Doch welchen Sinn hat ein Wahlkampf ohne konkrete Inhalte dann?
9: Das ist so eine Vorstellung, die man überhaupt beim Kampagnenmachen so hat. Man hat ja eine sehr lange Zeit, in der man pausenlos jetzt auf der Werbeschiene präsent ist, anders als bei der Produktwerbung. Und da muss am Anfang die Aufmerksamkeit auf die Wahl gerichtet werden und dann erst auf die Partei und auf die Kandidaten. Das ist auch ein Punkt, den man nochmal festhalten muss. Der Hauptzweck der Parteienwerbung ist gar nicht so sehr für die Partei zu werben, als vielmehr darauf aufmerksam machen, dass es eine Wahl sein wird und zu dem und dem Parlament, denn sonst gehen sie nicht zur Wahlurne. Und vor der Wahl wissen das sehr wenige.
8: Wissenschaftliche Studien zur Wirkung der Wahlplakate und Wahlspots fehlen bisher. Parteien geben solche Untersuchungen meistens nicht in Auftrag, zum Beispiel, weil sie aus Parteisicht zu viel Geld kosten. Deshalb weiß auch keine der Parteien, wie ihr Wahlkampf wirklich beim Wähler ankommt.
0: Ein Bericht von Silvia Butler über den Nutzen von Wahlplakaten im Wahlkampf.

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1: Mit Dennis Pumm die Schlagzeilen. Delmenhorst, tödlicher Unfall auf A28. Niedersachsen, Datenschutzpannen nehmen zu. Und Niedersachsen, Bund fördert die Wiedervernässung von Mooren. Delmenhorst. Ein Lkw-Fahrer ist am Mittwochabend bei einem Unfall auf der A28 bei Delmenhorst gestorben. Der Mann hatte das Fahrzeug laut Polizei wegen eines Defekts auf dem Standstreifen abgestellt. Dort sei er von einem mit Autos beladenen Tieflader erfasst worden, dessen Fahrer offenbar die Kontrolle verloren hatte und von der Fahrbahn abgekommen war. Dabei riss der Tieflader die linke Seite des stehenden Lastwagens auf und erfasste den Fahrer. Letzterer wurde der Feuerwehr zufolge unter dem Fahrzeug eingeklemmt und starb noch an seinen Verletzungen. Die Polizei ermittelt nun wegen fahrlässiger Tötung gegen den Tiefladerfahrer. Die A28 war zwischen dem Dreieck Stur und Delmenhorst-Adelheide in Richtung Oldenburg wegen Aufräumarbeiten die ganze Nacht gesperrt. In Niedersachsen gibt es immer mehr gemeldete Datenschutzpannen. Das

0: geht aus einer Auswertung des Landes hervor. Im ersten Halbjahr wurden knapp 1250 Fälle gemeldet, 58% mehr als im gleichen Zeitraum des vergangenen Jahres. Damit liegt die Zahl bereits über dem Gesamtwert für 2025. Besonders häufig geht es darum, dass sensible Daten versehentlich an die falsche Adresse geschickt oder offengelegt werden, etwa bei Kliniken, Händlern oder Behörden. Gleichzeitig nehmen Cyberangriffe zu, vor allem erfolgreiche Phishing-Attacken auf E-Mail-Konten. Rund 2/3 der gemeldeten Fälle betreffen Unternehmen, 1/3 öffentliche Stellen. Niedersachsens Datenschutzbeauftragter mahnt zur Vorsicht. 2-Faktor-Authentifizierung, klare Abläufe und regelmäßige Schulungen könnten viele Datenpannen verhindern. Mit fast einer 500 Millionen Euro fördert die Bundesregierung die Wiedervernässung und klimaschonende Bewirtschaftung von mindestens 3 Moorgebieten im Sendegebiet. Die Bundesregierung hat dafür Moore in den Landkreisen Cuxhaven, Wesermarsch und Rothenburg-Wümme ausgewählt, teilte das Umweltministerium in Hannover mit. Diese könnten nun mit Fördermitteln von insgesamt rund 466 Millionen Euro in den nächsten Jahren rechnen.
1: Das Wetter vor Ort.
0: Heute ist es anfangs noch sonnig, zum Nachmittag hin wird's wolkiger und es sind einzelne Schauer möglich. Die Temperatur erreicht 20 Grad. Morgen am Samstag ein Wechsel aus Sonne und Wolken, meist trocken bei 19 bis 21 Grad. Und am Sonntag ein bisschen ungemütlicher mit Regenschauern, aber auch zwischendurch sonnigen Abschnitten bei 20 Grad. Und das waren die Nachrichten aus der Region.
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0: Radio Weser am Morgen ist hier und wir sprechen nun über Filme. Machen wir ja gerne hier, ich mache es auch sehr gerne. Aber einmal im Jahr zieht es Filmfans aus der ganzen Republik hier zu uns ins Sendegebiet sozusagen, angrenzende Sendegebiet, nach Oldenburg, wenn das internationale Filmfest über die Bühne geht. Vom 16. bis zum 19. September läuft das und dieses Mal findet die Eröffnung wieder in einem prunkvollen Rahmen statt im Staatstheater Oldenburg. Genau das freut auch den Festivalchef Thorsten Neumann sehr.
1: Das ist ein ganz wichtiges Element in unserem Festival, dass der Auftakt irgendwie ein bisschen mehr ein Hingucker ist und dass auch die Gäste, die dann nach Oldenburg kommen, ein bisschen mehr Grandezza erleben. Und eben das Kino, die letzten Jahre waren wir im Cinemax, das ist natürlich als Kino absolut top, aber der Ort, da vorzufahren, die Leute sozusagen in das Festival kommen zu lassen, ist nicht so spektakulär wie das Staatstheater. Das ist ja nun mal echt ein schöner Ort und der Saal ist wahnsinnig toll. Das hat eine große Bedeutung für uns.
0: Und zum Auftakt wird dann mit dem Film Strange Neighbors eine Weltpremiere gezeigt und wie immer wird es dann an den folgenden Tagen zahlreiche Deutschland- und Weltpremieren aus dem Independent-Bereich zu sehen geben. Und dazu werden wie in jedem Jahr auch zahlreiche Ehrengäste erwartet. Natürlich viele Schauspielerinnen und Schauspieler aus den gezeigten Filmen, aber auch eben Produzenten und Filmemacher sind da. Die Retrospektive gilt erstmalig der weltbekannten Stuntfrau Zoe.

0: Bell, die sich aber mittlerweile auch darüber hinaus einen Namen gemacht hat.
1: Die ist ja inzwischen auch Schauspielerin. Die hat ja sozusagen diesen Wandel von der unsichtbaren Kunst zur sichtbaren Kunst auf eine ganz tolle Art und Weise vollzogen. Mit Unterstützung ihres großen Mentors Quentin Tarantino hat sie ja sozusagen ihre Kunst, die eigentlich noch so die letzte unentdeckte und uns nicht gewertschätzte Kunst in Hollywood im großen Kino war, auf die Leinwand gebracht, indem sie in Death Proof ja dann auch quasi die Hauptrolle gespielt hat und ihre Stunts selber gemacht hat. Gut, das hat Belmondo auch gemacht, aber der ist als Schauspieler dazu gekommen, also andersrum. Ist insofern natürlich eine sehr, sehr spannende Person, die in diesem Jahr vielleicht noch interessanter ist zu feiern, weil auch Hollywood hat es verstanden, dass das möglicherweise die letzte große Lücke zu schließen war für die Oscars. Da werden ja alle Gewerke irgendwie gewürdigt und bisher gab es das für die besten Stunts noch nicht. Im nächsten Jahr wird das zum ersten Mal als Oscar-Kategorie eingebracht und da haben wir jetzt vielleicht auch mit dem Tribute so ein Zeichen gesetzt, dass das etwas ist, wo wir mal öfters drauf gucken müssen.
0: Und zu gucken und zu erleben gibt es an den 5 Festivaltagen von der Opening Night am Mittwoch bis zur Closing Night am Sonntag in Oldenburg natürlich so einiges. Da fällt es schwer, ein echtes filmisches Highlight herauszupicken, sagt Festivalchef Neumann.
1: Wir haben einen kanadischen Film, der heißt Foreign Tongue. Und das ist, finde ich, die schönste Art, ein großes Thema unserer Welt, nämlich Migration und Migrationspolitik, zu erzählen. Das ist diese Geschichte von einer Kanadierin, die so eigentlich so eine Karrierefrau ist und die dann irgendwie einen Sturz halb angeschickert hinfällt, auf eine Tischkante fällt, im Krankenhaus wieder aufwacht und das seltene Foreign Tongue Syndrom hat, manchmal wird es durch einen Schlaganfall ausgelöst, plötzlich mit einem schweren Akzent sprechen, den sie gar nicht aus ihrer eigenen Historie haben könnten. Und hier, die wacht dann auf und hat so einen heavy Bosnien Akzent, also die hat so einen Balkan Akzent, irre witzig, und muss sich dann sozusagen mit ihren eigenen Vorurteilen auseinandersetzen. Ihr wird dann irgendwann empfohlen, deine Geschichte glaubt dir sowieso keiner. Erzähl lieber, du kommst aus Sarajevo. Und dann glauben nicht alle, du spinnst nur rum. Und dann muss sie so einen Kurs besuchen, um akzentfrei Englisch sprechen zu lernen. Und trifft sich halt und lernt halt diese Menschen kennen. Und zwar ganz anders, als sie sich das in ihren Vorurteilen gedacht hat. Das ist ein irre schöner Film mit einer ganz tollen Hauptdarstellerin. Den sollte man, glaube ich, nicht verpassen.
0: Soweit Festivalchef Thorsten Neumann vom Filmfest in Oldenburg. Das 33. internationale Filmfest wird das werden vom 16. bis zum 20. September in Oldenburg.

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1: Sie stehen für Rock, Hard Rock, Progressive Rock, Noise, Pop und Jazz. Motor Psycho aus Norwegen. Die Band hat sich in den letzten 35 Jahren in die Herzen der Rockfans gespielt. Und nicht selten dürften sich die Besucherinnen und Besucher der Konzerte auf dreistündige Erlebnisse freuen, bei denen in der Regel kein Konzertabend dem anderen gleicht. Ein Rocktrio, das die Lücke zwischen gestern und heute, Retro und Moderne, mühelos überwindet. Zu erleben am Samstag, den 12. September ab 20 Uhr in der Kulturetage in Oldenburg. Der deutsche Meister in Drumherumreden und sein unmusikalischer Bruder präsentieren das neue Programm. Sowas kommt von Sofas. 90 Minuten Halbwissen in ganzen Sätzen unter dem Motto: Alle reden Unsinn, hier wird er gemacht. Wenn so ein Pressetext beginnt, dann wissen die Fans sofort, um wen es geht. Nämlich um die beiden Herren.

Podewitz, die am Sonntag, den 13. September ab 20 Uhr im Kasch in Achim auf den Bühnenbrettern stehen werden und sicherlich die Lachmuskeln des Publikums herausfordern. Am Montag, den 14. September, dürfen sich Freunde von klassischer Musik auf ein Sinfoniekonzert im Großen Haus des Oldenburgischen Staatstheaters freuen. Los geht das Sinfoniekonzert um 19

alter Klassiker hier, Nina Simone, Baltimore. Hier gehört am Freitagmorgen auf Radio Weser TV. Das war's für mich hier. Ich bin Dennis Pumm. Ich wünsche einen schönen Freitag und ein schönes Wochenende. Gleich im Anschluss laufen hier unsere Jukeboxen an. Wir hören uns dann am Montag wieder in aller Früh, wenn ich ausgeschlafen habe, von 6 bis 8. Viel Spaß, was immer ihr so vorhabt am Wochenende. Ich weiß es nicht. Ich werde vermutlich meine Wäschespinne gegen meine Computermaus antreten lassen. Mal sehen, wer gewinnt.

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Hallo, liebe Hörerinnen und Hörer. Auch in der 604. Ausgabe von Radio DARC geht es wieder um die spannende Welt der Technik und der Wissenschaft. Hierzu begrüßen wir Sie wie jede Woche wieder recht herzlich. Das Datum der Erstveröffentlichung ist Freitag, der 4. September 2026. Ich bin Cody Farren und werde Sie durch die kommende Sendestunde führen. Heute gehen wir unter anderem der Frage nach, woher das Wort Mayday eigentlich kommt. Jeder kennt es, jeder benutzt es in Notfällen, aber wie ist es entstanden? Am Ende der Sendung werden Sie es wissen. Aber starten wir in diese Sendestunde mit Sound aus den goldenen Zeiten des Radios. Das waren die 70er und 80er Jahre. Hier ist guter alter Rock aus Holland. Hier ist die Gruppe Rene and the Alligators mit Whole Lot of Shaking Going On. Und damit heizen wir erstmal die Endstufenröhren so richtig auf Temperatur.

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1: Heute mit diesen Themen. Hamcation Awards 2027. Nominierungen aus aller Welt gesucht. Grüße aus Tokio. Highlights von der Ham Fair 2026. Newsletter Öffentlichkeitsarbeit 7. 2026 erschienen und großer Funkflohmarkt in Eggenfelden. Am Mikrofon Conny Farren. Die Organisatoren der Orlando Hamcation 2027 rufen die weltweite Amateurfunkgemeinschaft dazu auf, herausragende Funkamateure für die Hamcation Awards 2027 zu nominieren. Mit den jährlich verliehenen Auszeichnungen werden Mitglieder der Amateurfunkgemeinschaft gewürdigt, die sich in besonderem Maße durch Engagement, Einsatzbereitschaft und ihren Beitrag zum Amateurfunk hervorgetan haben. Gesucht werden insbesondere Menschen, die sich über das übliche Maß hinaus für die Gemeinschaft einsetzen und damit dazu beitragen, den Amateurfunk zu erhalten und weiterzuentwickeln. Dabei geht es nicht unbedingt um Personen, die nach Anerkennung für ihre Arbeit suchen. Vielmehr stehen Funkamateure im Mittelpunkt, die sich aus Überzeugung und aus Freude an der Gemeinschaft engagieren. Mit den Awards sollen ihre besonderen Leistungen sichtbar gemacht und entsprechend gewürdigt werden. Die Organisatoren der Orlando Hamcation 2027 freuen sich ausdrücklich über Nominierungen aus aller Welt. Weitere Informationen zu den Hamcation Awards sowie zur Einreichung von Nominierungen gibt es auf der offiziellen Webseite. Die Orlando Hamcation findet statt vom 12. bis 14. Februar 2027 auf dem Gelände der Central Florida Fairgrounds and Expo Park in Orlando, Florida, US of A. Unser DARC-Vorstandsvorsitzender Christian Enzfellner, Delta Lima 3, Mike Bravo Golf und Thomas Wrede, Delta Foxtrot 2, Oscar Oscar, Leiter des Referats Ausland, waren zu Gast auf der Tokyo Ham Fair in der japanischen Hauptstadt. Sie besuchten am vergangenen Wochenende die größte Amateurfunkmesse Asiens. Im Messezentrum Ariake, Jim X, herrschte großartige Stimmung. Der japanische Amateurfunkverband JARL feiert momentan sein 100-jähriges Bestehen. Das Motto lautet Build up the antenna of curiosity. Unsere DARC-Vertreter führten viele wichtige Fachgespräche zum Jubiläum. Ein zentrales Thema war die internationale Nachwuchsförderung. Überall löten Kinder und Jugendliche kleine Bausätze. Auch die Hersteller von Amateurfunkgeräten stellen traditionell wieder ihre Neuigkeiten vor. So hat die Firma ICOM das lang gehütete Geheimnis um das Projekt X026 gelüftet. Es war ein neuer Alban Transceiver mit der Bezeichnung IC7110. Er wurde feierlich enthüllt. Das Gerät verbindet moderne SDR-Technik mit kompaktem Mobilfunkdesign. Es ist der direkte Nachfolger des beliebten IC7100. Die wichtigsten Merkmale im Überblick: Touchdisplay mit 4,3 Zoll Diagonale. Eingebauter Lautsprecher direkt im Bedienteil. Mikrofonanschluss am Kopf für leichte Fahrzeugmontage. Echter Dualempfang auf zwei Bändern gleichzeitig. Moderne Anschlüsse über USB-C, Bluetooth und WLAN sowie 100 Watt Sendeleistung auf Kurzwelle. Ebenfalls am Stand zu sehen waren der neue IC7300 Mark II mit LAN und HDMI-Schnittstelle. Neben ICOM präsentierten sich auch Yaesu und Kenwood in Tokio. Kenwood zeigte einen TS-890 spektakulär in einem Offroad-Geländewagen. Besondere Hingucker waren handgefertigte Morse-Tasten im Stil japanischer Tempeltore. Diese Tempel-Paddles verbinden Tradition mit höchster Präzision. Der neue Newsletter für Presse- und Öffentlichkeitsarbeit des DARC e.V., Ausgabe 07/2026, ist erschienen. Auch diesmal gibt es wieder interessante, aktuelle Themen, wie folgt. Mitgliedschaft Pro 2026. Jubiläen für die Öffentlichkeitsarbeit nutzen. 10 goldene Regeln für die Erstellung eigener Pressemitteilungen. 53. Dortmunder Amateurfunktreffen am 25. Oktober. Geschichten aus der Praxis. Der Ortsverband KAM feierte Sommerfest. OV Stromberg gestaltete

Ferienprogramm in Sachsenheim und das Amateurfunkhobby in der SWR-Landesschau. 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Am 3. Oktober 2026 gibt es wieder die Möglichkeit, sich am größten Elektronikflohmarkt Deutschlands nach der Ham Radio mit Elektronikbedarf aller Art einzudecken. Der Veranstalter, der DARC-Ortsverband Rottal-Inn, erwartet hierzu wieder Aussteller und Anbieter aus 7 Nationen. Auf einer Fläche von 1500 Quadratmetern an über 250 Tischen wird tonnenweise Elektronik und Amateurfunktechnik zu finden sein. Zum zweiten Mal ist die Firma ICOM Europe mit dem Messestand und den neuesten Modellen aus dem Bereich des Amateurfunks zu Gast. Mit dabei ist ebenso wieder der Förderverein Amateurfunkmuseum e.V. Veranstaltungsort ist die Rottgauhalle im bayerischen Eggenfelden, etwa 100 Kilometer östlich von München. Für die Besucher ist der Flohmarkt am Samstag, dem 3. Oktober, von 9 bis ca. 16 Uhr geöffnet. Seit 1991 ist der erste Samstag im Oktober traditionell ein fester Bestandteil im Veranstaltungskalender der Anbieter und der Besucher. Das Organisatorenteam des Ortsverbandes Rottal-Inn freut sich auf zahlreiche Besucher. Das waren unsere heutigen Meldungen aus der Funkwelt für Sie. Unser nächster Titel ist ein Musikwunsch von Bernie, Delta Lima 6 X-Ray Bravo aus Hamburg. Er schreibt uns per E-Mail wie folgt. Ich wünsche mir Tonight von der Gruppe The Move. Das habe ich schon wirklich lange nicht mehr im Radio gehört. Ja, Bernie, das stimmt. The Move war eine britische Rockband aus den 1960er und 1970er Jahren und die ist wirklich nahezu in Vergessenheit geraten. Es gibt übrigens eine kleine Anekdote zu dieser Band zu erzählen. Sie wurde vom damaligen britischen Premierminister Harold Wilson wegen Beleidigung verklagt, nachdem sie zum Erscheinen der Single Flowers in the Rain eine anstößige Werbepostkarte veröffentlicht hatten, die Wilson im Bad karikierte. Wie es ausging, wissen wir nicht. Aber was wir wissen ist, dass The Move wirklich gute Musik gemacht haben. Hier sind sie nun für dich, lieber Bernie.

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1: Auch dieses Jahr gibt es ein Herbstmuseumsfest im Rundfunkmuseum Cham. Diesmal etwas länger. Das letzte Mal war es ja nur am Nachmittag. Diesmal geht es 7 Stunden lang, jeweils von 10 bis 17 Uhr, am Samstag den 12. und am Sonntag den 13. September. Geboten sind unter anderem die Live-Radioshow auf der Museumsbühne mit Interviews und Quizfragen von einem Profiteam von Mitarbeitern des Bayerischen und des Hessischen Rundfunks. Dabei sind auch Musikwünsche möglich. Bei Raritäten sollte man diese eventuell aber selber mitbringen, gerne auch auf Schallplatte. Das Gerät zum Abspielen ist vorhanden. Es handelt sich ja um ein Museum. Und dann ist auch der auf 8 Meter Länge ausfahrbare Tongalgen aus dem Komödienstadel wieder im Einsatz, mit dem man das Mikrofon in Sekundenschnelle ins Publikum bringen kann, ohne dass da einer rumlaufen muss. Dann gibt es wieder die große Physik- und Technikshow mit spektakulärer Hochspannungs- und auch Hochstromshow, wie mancher sie noch aus dem Deutschen Museum kennen mag, wo es sie aktuell leider nicht gibt. Dann Mitmachführungen aus Physik und Technik, viele neu hinzugekommene Versuchsstationen. Die Welt von Radio, Fernsehen, Tonaufzeichnung und Kommunikation von den Anfängen bis heute. Geschichte und Geschichten, Musik, Tondokumente, Originalexponate. 12 Mittelwellensender der 30er Jahre spielen mit Originalprogrammen live on air. Dazu Sonderausstellungen, Kinderradios, Kitschradios, Kultradios, Kuriositäten. Radio International, Radios aus ganz Europa und Amerika, Radiodesign 20 Länder und 100 Jahre. Der Amateurfunk kommt auch nicht zu kurz. Amateurfunk und Telekommunikation, faszinierende Vorführungen des Funkerteams, die Funkamateure und auch Laien begeistern. Eine Multivisionsshow im Röhrenraum, also die ist dann schon auf einem modernen Bildschirm, nicht auf einem Röhrenbildschirm, das gibt es anderswo auch zu sehen, sogar Röhrenbeamer. Einzigartig in Europa, diese Multivisionsshow, eine der größten Erfindungen der Menschheit in 6 Minuten. Der Transistor ist dann wohl eine kleinere Erfindung, naja, ist ja kleiner, aber auf jeden Fall die Geschichte der Röhre. Dann gibt's eine neue Dauerausstellung, militärische Nachrichtentechnik 1933 bis 1945, große Ausstellung äußerst seltener historischer Geräte und Technik. Für Kinder und Jugendliche gibt es unter anderem Faszination Mikrofon, Blue Box, das ist also, wo man sich selber in einer Wüstenlandschaft oder in Venedig zeigen kann, Roboterkämpfe, Kinderradioshow, Physik zum Anfassen, Experimente für Kinder. In einer großen Verlosung gibt es 10 Werbekultradios und 20 kostenlose Familieneintrittskarten zu gewinnen. Eine Bewirtung gibt es auch an der Theke beim Saalzugang, man ist also nicht gezwungen, um die Ecke zum Burger King zu gehen, der dort auch wirklich nicht zu empfehlen ist. Und es gibt super Radiobausätze gegen 35 Euro Spende. Eintritt kostet 7,50, für Jugendliche 5 Euro, Kinder bis 10 Jahre und Mitglieder kommen umsonst rein. Das Rundfunkmuseum ist in der Sudetenstraße 2a in Cham. Am besten googeln, da kann man auch sehr gut parken, das ist ja der Vorteil. Es ist eigentlich aus ganz Deutschland gut erreichbar und im Gegensatz zum Deutschen Museum nicht mitten in einer Großstadt, sondern entspannt in einem Industriegebiet. Ein Beitrag von Wolf Dieter, Delta Lima 2, Mike Charlie Delta.

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1: Du hast es in Filmen, in Serien, in Nachrichtensendungen gehört. Mayday, Mayday, Mayday. Es ist das bekannteste Notsignal der Welt, verwendet von Piloten, Schiffskapitänen und Rettungsteams in lebensbedrohlichen Situationen. Aber es gibt eine Frage, die sich fast niemand stellt. Warum Mayday? Was bedeutet das eigentlich? Und warum wird es dreimal wiederholt? 1923. Der Flugverkehr zwischen England und Frankreich explodiert. Flugzeuge überqueren täglich den Ärmelkanal. Nebel, starke Winde, Motoren, die über dem Meer ausfallen. Die Piloten brauchten eine Möglichkeit, per Funk Hilfe zu rufen. Es gab das SOS im Morsecode perfekt, aber im Sprechfunk löste sich der Buchstabe S im Rauschen auf. Ein panischer Pilot, der SOS ins Funkgerät schreit, konnte wie alles andere klingen. Das System hing von einem Buchstaben ab, den das Radio zerstörte. Der Croydon Airport bei London war damals der größte Flughafen Englands. Sein leitender Funker, Frederick Stanley Mockford, erhielt eine Aufgabe, ein Wort zu erfinden. Ein einziges Wort, das jeder Pilot in jeder Sprache, bei jedem Panikniveau sofort als Notsignal verstehen würde. Mockford schaute sich die Routen an. Die meisten Flüge gingen von Croydon nach Le Bourget, Paris. Englische Piloten.

französische Fluglotsen. Das Wort musste auf beiden Seiten des Kanals funktionieren, er wählte das Französische. Venez m'aider, komm mir zu Hilfe, komprimiert auf seine kürzeste Form, m'aider. Auf Englisch klang das genau wie Mayday. Im Februar 1923 wurde das Signal real getestet. Ein RAF-Wasserflugzeug mit ausgefallenen Motoren über dem Kanal sendete das Signal dreimal. Dover schickte Hilfe. Es funktionierte. Ein einzelner Mann erfand das wichtigste Wort der Weltluftfahrt. Und die ganze Welt übernahm es, ohne zu wissen, dass es Französisch war. Hier ist das Detail, das fast niemand erwähnt. Mayday ist eine phonetische Umschrift des französischen Affaire Maider. Aber Maider ist nicht die grammatikalisch korrekte Art auf Französisch Hilf mir zu sagen, ist ein Infinitiv, das Äquivalent dazu auf Englisch to help me, zu schreien statt help me. Die ganze Welt übernahm ein Notsignal mit falscher Grammatik. Mockford wählte die Form, die besser klang, nicht die, die richtig war. Und es war nicht nur das Mayday. Das gesamte Notfallprotokoll ist still auf Französisch. Pan Pan, das Dringlichkeitssignal der zweiten Stufe, kommt vom französischen Panne, mechanisches Versagen. Ceylon's Mayday, der Befehl, der alle Stationen zum Schweigen verpflichtet, ist die englische Umschrift von Silence, kommt von Silence Fini. Amerikanische Piloten, japanische Kapitäne, deutsche Funker, sie alle verwenden in Notfällen französische Wörter, ohne es zu wissen. Also wenn du das nächste Mal Mayday in einem Film oder einer Nachrichtensendung hörst, weißt du es. Es ist kein Englisch. Es ist Französisch. Schlecht ausgesprochen von einem Engländer namens Frederick Mockford. Auf einem Flughafen, der nicht mehr existiert, um ein Problem zwischen zwei Ländern zu lösen, die durch 34 Kilometer Wasser getrennt sind. Eine einzige Person, ein einziges Wort, grammatikalisch falsch und das Leben gerettet hat. Auf allen Ozeanen und Himmeln des Planeten. Manchmal haben die einfachsten Dinge die präzisesten Geschichten.

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1: Liebe DXer und Funkamateure, heute möchte ich nochmal ein recht interessantes Gebiet der Kommunikationstechnik aufgreifen. Neben anderen Faktoren wie dem übertragenen Frequenzspektrum und dem Frequenzgang kommt dem Dynamikumfang einer Sendung entscheidende Bedeutung zu. Daher habe ich mir gedacht, stelle ich Ihnen heute mal die Technik der Dynamikkompressionen näher vor. Der Dynamikumfang oder auch Dynamikbereich bezeichnet im allgemeinen technischen, physikalischen oder mathematischen Zusammenhängen das Verhältnis aus Maximum und Minimum einer physikalischen Größe. Das Wort hört sich sehr technisch an, aber Dynamikumfänge kommen im gesamten Leben vor. So findet man natürlich in der Musik und in der Akustik diese Größe. Das ist der Unterschied zwischen einem leisen, gerade noch hörbaren Ton und der Schmerzgrenze. Auch in der Optik gibt es Dynamikumfänge, nämlich zwischen den hellsten und dunkelsten Teilen eines Bildes oder Ausdrucks. Und natürlich in der Funktechnik. Jeder Empfänger hat nur einen gewissen Bereich, in dem er Empfangssignale verarbeiten kann. Das schwächste, gerade noch hörbare Signal stellt das Minimum dar. Und das stärkste, das gerade noch keine Intermodulation produziert, ist die Obergrenze. Dynamikumfänge werden daher immer als Verhältniszahlen ausgedrückt, also dem Quotienten zwischen der Ober- und Untergrenze. Da man es sehr oft mit großen Unterschieden zu tun hat, verwendet man in der Regel das Dezibel, um einen Dynamikbereich zu beschreiben. Das ist der 10er-Logarithmus dieses Verhältnisses. 10 Dezibel bedeuten beispielsweise 10-fache Leistung. 30 Dezibel dementsprechend 1000-fache Leistung. Interessant ist, dass die meisten physikalischen Größen, die in der Natur vorkommen, ungefähr 100 Dezibel Dynamikumfang haben, also Leistungsumfang von 1 zu 10 Milliarden. So gilt das für den Dynamikumfang des menschlichen Ohres und des Auges. Gute Kurzwellenempfänger sollten mindestens 100 Dezibel intermodulationsfreien Dynamikumfang aufweisen. Spitzengeräte erreichen hier sogar noch etwas mehr. Nicht ganz so groß ist der Dynamikumfang der menschlichen Sprache. Sie hat ca. 25 bis 30 Dezibel Umfang, entsprechend rund 1 zu 300 bis 1 zu 1000 bezogen auf die abgegebene Schallleistung. Das hängt etwas von der Person ab und auch von der Sprache, die gesprochen wird. Auch hier gibt es einen interessanten Aspekt. Das amerikanische Englisch und auch Chinesisch sind diejenigen Sprachen, die die geringste Dynamikumfänge aufweisen. Beim britischen Englisch ist es umgekehrt. Hier spricht man eher in Spitzen und bewegt sich weiter oben in der Werteskala. Der Dynamikumfang wird gerade in der Funktechnik sehr wichtig, denn generell muss jedes übertragene Signal über das Außenrauschen drüber kommen. Das sogenannte Signal-Rausch-Verhältnis muss positiv sein. Sofern man UKW-Sender betrachtet, ist hier von 60 Dezibel und mehr die Rede. Das ist eine super Qualität. Eine ausreichende Verständlichkeit erreicht man mit 20 Dezibel und so bei 10 Dezibel ist wohl die absolute Untergrenze. Daher wird nahezu nirgendwo in der technischen Signalverarbeitung der natürliche Dynamikumfang so belassen, wie er ist. Fast immer engt man ihn ein, um eine bessere Übertragungsqualität zu erhalten. Auch Radio DARC, die Sendung, die Sie gerade hören, benutzt Dynamikkompressoren in den Sendern. Wie diese genau funktionieren und welche Techniken es hierfür gibt, das erfahren Sie gleich.

Sie hören Radio DRC mit einem Technikbeitrag zur Dynamikkompression. Nach unten wird der Dynamikbereich durch das Grundrauschen des Übertragungssystems begrenzt. Werden Signale unterhalb dieses minimalen Pegels ausgesteuert, würden sie vom Rauschen maskiert und dadurch unhörbar werden. Nach oben wird der Dynamikbereich durch Erreichen der maximalen Aussteuerung des Systems ohne hörbare Verzerrungen begrenzt. Da Übertragungstechniken den größten Dynamikbereich aller natürlichen Signalquellen nicht verarbeiten können, findet in der technischen Praxis fast immer eine Dynamikkompression statt. Das heißt, eine gewollte Verkleinerung des Dynamikbereichs. Bei der Komprimierung eines fertigen Musikstücks werden zum Beispiel nicht wahrnehmbare, kurzzeitige Pegelspitzen abgeschwächt. Danach kann das Gesamtsignal verstärkt werden, ohne dass es zu einer Übersteuerung kommt. Das lautere Gesamtsignal bietet technische und psychoakustische Vorteile. Es kommt besser über das Rauschen der Übertragungsstrecke hinweg. Das speziell ist für die Kurzwelle wichtig, wo die Übertragungsqualität nur eingeschränkt ist. Auch im Sprechfunk werden fast immer Dynamikkompressoren eingesetzt, um die Sendeleistung gleichmäßig und möglichst hoch aussteuern zu können. Speziell die Funkamateure wissen um den entscheidenden Effekt einer guten Kompression. Er kann den Unterschied zwischen Hören und Nichthören ausmachen. Generell muss man überall da, wo eine konsistente Lautheit von unterschiedlichen, gleichzeitig oder nacheinander hörbaren Signalen gefordert ist, Dynamikkompressoren einsetzen. So natürlich auch bei dieser Rundfunksendung. Es gibt zwei Typen von Dynamikkompressoren. Das ist der Limiter und der Kompressor. Fast immer sind beide Funktionen in einem Gerät vereinigt. Ein Limiter begrenzt einfach die maximale Aussteuerung auf harte Art und Weise. Er schneidet vorhandene Sprachspitzen einfach ab. Ein Kompressor geht etwas subtiler vor. Er regelt Lautstärkeunterschiede einfach etwas aus. Wie funktioniert das nun im Detail? Entscheidend ist die sogenannte Hüllkurve eines Signals. Das ist der Verlauf des Spitzenpegels. Diesen kann man gleichrichten und eine Regelspannung gewinnen, die dann die Durchgangsverstärkung eines nachgeschalteten Verstärkers regelt. Der Dynamikverlauf wird also komprimiert. Der Lautstärkeunterschied zwischen den leisen und lauten Passagen wird reduziert. In der Digitaltechnik dient hierfür ein AD-Wandler, der eine entsprechende Messgröße aus dem Verlauf der Hüllkurve gewinnt. Grundsätzlich wird zwischen Breitband- und Multibandkompressoren unterschieden. Wird der Pegel des gesamten Eingangssignals gleichmäßig bearbeitet, spricht man von einem Breitbandkompressor. Dieser Typ wird häufig auch als Singleband- oder Einbandkompressor bezeichnet. Diese Technik ist relativ einfach aufzubauen und preisgünstig, hat aber einen gewissen Nachteil. Nur die pegelstärkste Komponente regelt den Verstärkungsverlauf, was geringere Anteile zurücktreten lässt. So verschenkt man leider einiges an Potenzial. Bei den Multiband-Kompressoren ist das anders. In diesen wird das Eingangssignal vor der eigentlichen Bearbeitung mittels einer Frequenzweiche in mehrere Frequenzbänder aufgeteilt. Jedes dieser Frequenzbänder wird von einem unabhängigen Kompressorschaltkreis bearbeitet und verdichtet. Am Ausgang werden alle Bänder wieder zusammengemischt. Auf diese Weise ist es möglich, komplexe und breitbandige Mischsignale homogen zu verdichten, ohne dabei die unnatürliche gegenseitige Beeinflussung verschiedener Frequenzbänder in Kauf nehmen zu müssen. Im Rundfunkbereich ist ein Gerät dieser Wahl ein sogenannter Optimode-Prozessor. Dieser wurde in den 70er Jahren von der amerikanischen Firma Auburn Electronics entwickelt und ist auch heute noch der Standard in fast allen Radiosendern dieser Welt. Er erfüllt mehrere Funktionen. Auch wir bei Radio DRC verwenden für unsere Programme Optimode Multiband-Prozessoren. Diese Geräte sind in einem 19-Zoll Gehäuse untergebracht und wiegen ca. 50 Newton. Das vorhandene NF-Signal wird zunächst für Kurzwelle auf einem Bereich von 0 bis 5200 Hertz gefiltert. Danach wird es in 5 Frequenzbänder aufgeteilt. Das ist 0 bis 180 Hertz, 180 bis 450 Hertz, 450 bis 700 Hertz, 700 bis 1600 Hertz und alles, was darüber ist. Jedes dieser Bänder wird unabhängig voneinander verdichtet, also in der Dynamik abgesenkt und am Ende wieder zusammengemischt. Für Kurzwelle verwenden wir eine Kompression von rund 8 Dezibel. Die Ausgangsdynamik wird also auf rund 20% eingeengt. Hört sich viel an, ist aber eher moderat.
Wir sprechen ja vom Vergleich von Leistungswerten. 8 Dezibel ist ein Kompromiss zwischen Musik- und Sprachanteilen. Wenn man Musik nämlich zu stark komprimiert, dann klingt es einfach nicht mehr gut. Das gesprochene Wort hingegen gewinnt an Qualität, wenn es komprimiert wird. Nun ja, ich spreche natürlich von der Übertragungsqualität, nicht von der inhaltlichen Qualität. Letztere kann man leider auch durch den besten Dynamikkompressor nicht verbessern, sondern nur durch die Qualität des Redakteurs. Ich hoffe aber inständig, letztere war heute ausreichend für Sie als Auditorium und verbleibe mit herzlichen Grüßen Eva Maria, Delta Golf 9, Mike Fox Golf.

0: Bei Briefmarken gibt es seit 2021 eine neue Technologie. Das ist bisher nicht so aufgefallen. Mancher hat es vielleicht gemerkt, dass neue Marken teilweise rechts so einen QR-Code-ähnlichen Aufdruck haben. Ja, das ist, damit man die Werte besser erkennen kann beim Scannen. Nein, das ist es nicht. Die sind jetzt nummeriert. Ja, jede Briefmarke hat jetzt eine Seriennummer. Aufgefallen ist das jetzt erst, weil einige Leute dicken Ärger bekommen haben, die, wie das eigentlich immer üblich war über die Jahre, Marken, die nicht abgestempelt worden sind, nochmal verwendet haben. Das war ja eigentlich in Ordnung, war eine Marke nicht entwertet, war sie nicht entwertet, war gültig und dann konnte man so vom Brief ablösen, auf einen neuen Brief draufkleben und hat auf die Art Porto gespart. So oft kam das jetzt nicht vor. Aber damit ist jetzt Schluss. Wenn man das immer noch macht, dann gibt das 50 Euro Bußgeld, denn das merkt die Post jetzt. Auch wenn die Marke nicht abgestempelt war, ist registriert, dass sie schon mal gebraucht war. Wenn die Marke tatsächlich nicht gebraucht war, dann kann man sie natürlich von einem Briefumschlag wieder ablösen oder den Briefumschlag anderweitig weiterverwenden. Machen soll man es allerdings auch nicht, man soll sie eigentlich dann zur Post bringen und umtauschen. Und mit gebrauchten Umschlägen muss man ohnehin vorsichtig sein, die haben unten so einen Laufcode. Das ist so ein leuchtoranger Barcode. Und wenn man denkt, man kann einen Umschlag nochmal verwenden mit neuer Briefmarke und diesen Barcode nicht durchstreicht, dann hat man Pech und der Brief kommt zu einem zurück. Der geht dann nämlich auf den Weg, den er schon mal gelaufen ist. Und was da für eine Anschrift draufsteht, spielt dann gar keine Rolle. Das System erkennt den Barcode und dann kommt der Brief zu einem zurück und man wundert sich. Naja, aber diese Geschichte mit dem QR-Code für die Briefmarken, das ist Tatsache. Auch eine ungestempelte Briefmarke ist der Post als bereits gelaufen bekannt. Und wenn die nochmal in Umlauf kommt, dann knallt's. Offiziell hat einem das niemand verkündet, aber es gibt inzwischen einige Leute, die deshalb Ärger bekommen haben. Also zu sparsam darf man da nicht mehr sein. Offiziell sagt die Post, dass sie das deswegen machen, weil die Leute inzwischen die Briefmarken überall auf dem Brief hinkleben, nicht nur rechts oben, und sie dann beim Abstempeln nicht erwischt werden. Ist mir allerdings ehrlich gesagt nie begegnet. Entweder war ein Brief abgestempelt und dann überall oder eben nicht. Aber es geht wohl eher darum, dass man sich auf Dauer das Stempeln sparen will. Wenn man noch Marken hat, die keinen QR-Code haben, dann kann man die natürlich noch benutzen, wenn sie ungestempelt sind. Egal, ob sie jetzt schon mal gebraucht waren oder nicht. Ist jetzt, denke ich, aber auch nicht das große Problem für die Post, dass die paar nicht abgestempelten Briefe, so angeblich um die 1%, dass da dann noch manche Leute die Briefmarke nochmal verwenden. Ein größeres Problem waren Fälschungen. Ja, es gibt tatsächlich Leute, die fälschen eine Briefmarke. Naja, und da ist wahrscheinlich der QR-Code dann auch sicherer. Kann man auch in der Wikipedia nachlesen, wie der aufgebaut ist. Ist also tatsächlich ein ganz interessantes System, von dem allerdings bisher fast noch niemand etwas mitbekommen hat. Außer er hat eine gebrauchte Briefmarke verwendet. Ein Beitrag von Wolf Dieter, Delta Lima 2, Mike Charlie Delta.
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2: Ein Funksignal, das am besten niemand hören will, ist Mayday. Denn wenn man so etwas wirklich mal hören sollte, dann ist das kein Scherz, dann sind Menschen in höchster Gefahr. Übrigens, die Verwendung von Notzeichen wie Mayday oder auch SOS ist im Amateurfunk strikt verboten und das aus gutem Grund. Eher keine Alarmsignale gehen momentan vom Zustand unserer Ionosphäre aus. Was genau momentan Sache ist im Hinblick auf die Wellenausbreitung, das erläutert uns an dieser Stelle wieder unser Funkwetterspezialist Christian Reiber, Delta Lima 8 Mike, Delta Whisky vom HF-Referat des DARC.
3: Nein, kein Grund für Alarm. Es steht kein Megamagnetsturm oder ähnliches vor der Tür. Tatsächlich war die erste Wochenhälfte sehr ruhig. So richtig aktiv war keine der auf der Sonne sichtbaren Regionen. Die Sonnenaktivität ging daher zurück und am Mittwoch wäre der Flux dann unter 100 Einheiten gefallen. Wäre, wenn nicht am Abend dieses Mittwochs eine neue aktive Region um den Sonnenrand gelugt und gleich mit einem M3-Flair guten Tag gesagt hätte. Das war das erste M-Flair seit einer Woche und die gerade mal einstelligen Zahlen der C-Flairs, die wir seither haben, füllen sich fast schon nach Aktivitätsminimum an. Aber da sind wir noch lange nicht, wenngleich auch die Flair-Zahlen deutlich den langsamen Rückgang der Sonnenaktivität belegen. In den nächsten Monaten stehen die Chancen aber noch gut, dass wir im Herbst, Winter und Frühling wieder ein stabil öffnendes 10-Meter-Band bekommen. Nächstes Jahr sieht es da allerdings wohl schon deutlich schlechter aus. Man sollte es also nochmal nutzen. Etwas Geduld ist bis dahin allerdings noch gefragt, denn noch ist in der Ionosphäre Spätsommer. Die Muff liegt tagsüber über Mitteleuropa durchweg über 20 MHz und steigt bis 25 MHz an, sodass 15 Meter stabil öffnet und 10 Meter zumindest ab und zu in südliche Richtungen funktioniert. In knapp 3 Wochen ist dann der Herbsttag und Nachtgleiche und das ist oft die Zeit, wo sich die Dinge dann drehen und binnen weniger Tage die oberen Bänder stabil nutzbar werden, wie Phönix aus der Asche. Der 90-Tages-Durchschnitt des solaren Flux liegt aktuell noch über 130 Einheiten und zeigt an, dass die Sonne ausreichende Energie für 12 und 10 Meter hat. Etwas nach oben wird es mit dem Flux in den nächsten Tagen auch gehen, denn die am Mittwoch aufgetauchte Region 4524 bleibt nicht allein. Da sind mindestens noch 4 weitere, die bis zur Wochenmitte in unser Blickfeld kommen werden. Wie weit das trägt, muss man dann sehen. Nach großen Sprüngen sieht es im Moment zwar eher nicht aus, aber das ist noch nicht das letzte Wort. Für den solaren Flux liegen die Erwartungen bei 105 bis 130 Einheiten. Das Erdmagnetfeld war am letzten Wochenende unruhig, in der Woche dann ruhig bis sehr ruhig. Zu Wochenbeginn wird ein kleines koronales Loch wirksam werden. Diese Störung wird aber sehr moderat ausfallen und auch nur kurz dauern. Da die dafür in Frage kommenden aktiven Regionen noch sehr weit östlich auf der Sonne liegen, ist auch das Risiko für erdgerichtete koronale Masseauswürfe gering, sodass das Erdmagnetfeld mindestens bis zur Wochenmitte weiter ruhig bleiben dürfte. 20, 17 und 15 Meter sind dann tagsüber wieder die Haupt-DX-Bänder. 12 und 10 Meter öffnen sporadisch, immer mehr über die F2-Region und nicht mehr über Sporadik E. Die längere Nacht wirkt sich jetzt deutlich aus. Noch bleibt das 30-Meter-Band die ganze Nacht offen, aber nicht mehr lange. 80 und 40 Meter bieten dafür immer besseres DX, in den nächsten Wochen auch wieder besonders entlang der Grayline. Good DX!

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Moin, tschüss, servus und 73, gut DX. 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